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0: Dankeschön, Ben Liebrand nach Kanada. Ist zwar Niederländer, aber ja ausgewandert nach Kanada in seinen wohlverdienten, wie sagt man, Lebensabend oder so. Er ist ja die Urlegende schlechthin, hat das DJing, das man heute kennt, sozusagen groß mitgeprägt. Und alle niederländischen DJs, die ganzen großen Stars, haben ihn immer genannt als ihr großes Vorbild oder als Grund, warum sie DJ geworden sind. Deswegen sind wir stolz, ihn immer hier vor den Classics samstags mit dabei zu haben.
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0: Und damit einen wunderschönen guten Morgen an diesem Samstag, 25.07. Die Ruhe vor dem Sturm sozusagen. Nächstes Wochenende Nature One, das Festival. Erik und ich sind ja dort auch am Start. Die Woche drauf Street Parade Zürich, dann eine Woche später Berlin Rave the Planet. Also es geht richtig ab die nächste Zeit. Hier geht's jetzt auch ab in den nächsten 4 Stunden. Die Wegbereiter der heutigen elektronischen Musik, die Classics. Wir legen für euch nochmal die guten Tracks ein, auf wie auch immer. Überwiegend 90er und 2000er, alles was älter ist als 10 Jahre. Das ist so die Definition, die wir festgelegt haben. Und auf Twitch sind wir auch schon dabei. Sind auch schon einige da am Start. Hey, guten Morgen. Twitch.tv, Sunshine Live Radio, könnt ihr uns hier im Studio zuschauen. Was heißt uns? Ich bin alleine. I'm your man on the mic. DJ Falk ist in der Haus. Schönen guten Morgen.

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1: So, und jetzt spätestens sind, glaube ich, alle wach. Avanzada mit dem Go Mother, ihr wisst schon. Davor DJ Motion One mit der Ultimate Melody und Anastasia gab es zum Einstieg mit Join Me im Martin Eierer Remix. Und an dieser Stelle begrüße ich jetzt auch alle bei Twitch nochmal, dass sie jetzt auch Musik hören können. Ja, keine Ahnung, also dieser ganze IT-Kram, ich meine, ich bin wirklich, weil manche schreiben hier Falk und Technik, ich sage es mal so, ich habe schon einige Studios aufgebaut und kenne mich technisch eigentlich schon sehr gut aus, ja, also auch schon viele Rechner zusammengebaut und Studios und auch ein Haus gebaut und Technik und so gemacht, aber diese ganzen IT-Einstellungen, wenn dann irgendwie eine Hardware-Komponente mit der anderen nicht funktioniert, weil irgendein Treiber aktualisiert wurde oder einer nicht aktualisiert wurde, dafür die Software, da bin ich dann raus, dafür gibt es Fachleute, ITler und genau das war jetzt gerade bei Twitch eben der Fall. Wir haben hier noch so eine Zwischensoftware, damit das zum Stream rausgeht. Und da war ganz simpel, ich habe eben Erik über die Schulter geschaut, er war nämlich online drauf. Danke Erik an der Stelle. Da war einfach die Soundkarte nicht ausgewählt. Keine Ahnung, wer das verstellt hat. Oder ob es da auch wieder einfach nur ein Software-Update gab und deswegen alle Einstellungen eben mal weg waren. Ja, gibt es ja immer irgendwelche Setups und so. Ist ja auch gut jetzt haben wir es. Danke, Erik, an der Stelle. Ja, jetzt könnt ihr zuschauen. Twitch.tv, Sunshine Live Radio. Aber im Radio sowieso. Ne? Bis 13 Uhr die Sunshine Live Classics. Empfiehlt sich immer DAB Plus, sage ich. Auch deswegen so ein bisschen der Hinweis, weil manchmal die Leute schreiben, so kommt bei ganz schön viel Werbung und so. Wenn ihr über online irgendwie hört, ja, also über die App, über Webseite oder irgendwelche anderen Geräte, die irgendwelche Namen tragen, die man ruft oder so, da bekommt ihr dann nochmal zusätzlich Werbung, sogenannte In-Stream-Werbung. Das steuern nicht wir von Sunshine Live aus. Ja, nur, dass ihr das schon mal gehört habt, empfiehlt sich also immer über Radio zu hören. DAB Plus, ja, manche Leute wissen noch, vor allem die Leute hier, die Classics hören, was ein Radio ist. Die junge Generation, ja, manchmal weiß ich nicht so recht, ob die noch wissen, was ein Radio ist. Über Satellit und Kabelanschluss geht das Ganze natürlich auch, also über DVB-S oder DVB-C. Und nun gut, jetzt erstmal Werbung. Und bei Twitch hört ihr jetzt 2 Minuten lang nichts.
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0: immer am Samstag, 9 bis 13 Uhr, haben wir für euch hier den guten alten Schinken. Also die Sachen aus den 90ern und 2000ern überwiegend. Manchmal schauen wir auch ein bisschen mehr über den Tellerrand. Dann motzen aber viele, wenn wir mal in die 80er oder gar 70er zurückgehen. Was haben wir gehört? Cosmic Gate mit The Truth. Ja, die Wahrheit. Nichts als die Wahrheit. 2002 auf EMI erschienen. Megalomania mit Circus Clown auf No Respect Records. 97, Geburtsjahr von Sunshine Live. Und ja, manche wissen es noch, was ein 56K ist. Zusammen mit DJ Save a Prayer. Steve Morano hat den Remix gemacht. Ich mag diese Stelle, wo man meint, die Platte rutscht weg und dann hörst du die, wie er auf den Beat reingeht. Voll gut. 2003 auf Kontor erschien. Ja, 56K. Damals das Modem, ne? Um ins Internet zu gehen. Bin ich schon drin oder was? Ich glaube, ich habe daheim noch irgendwo eins rumliegen. Ich kann ja nichts wegschmeißen. Bin ja so ein Messi. Zum Leidmeisen meiner Frau. Ja, diese Sendung läuft hier im Radio. Läuft natürlich auch in der Sunshine Live App auf eurem Smartphone, falls ihr die noch nicht habt. Die ist kostenlos, ja? Einfach mal drauf machen. Da bekommt ihr nämlich auch auf weiteren Channels diese Musik rund um die Uhr. Da haben wir sogar diverse Channels mittlerweile aufgebaut. Also zur Sendung gibt es natürlich den Classics Channel. Alles, was bei mir hier in der Sendung läuft, landet auch danach dann, wenn ich schon drin, im Classics Channel. Dann haben wir das Ganze nochmal unterteilt in 90s, 2000s, 2010er, das ist alles drin von 2010 bis 2019. Aber wir gehen auch zurück. Wir haben Electronic 80s, ja, also 80er, jetzt nicht so wie bei vielen anderen Radiosender-Kollegen mit dem üblichen Gedudel. Nee, da haben wir so die Wegbereiter richtig hier. Ne? Also auf 70er sind wir auf jeden Fall jetzt gerade dran. Die haben wir gerade beim 80s Channel noch mit ein bisschen drin, weil die in den 80ern hoch und runter gelaufen sind. Aber da sind wir auf jeden Fall dran. Dann gibt es noch einen Eurodance Channel. Ach, schaut einfach vorbei. Gibt so viele Channels. Auch was aktuell alles angeht. Von zart bis hart, sage ich mal. Alles mit dabei. Alle Spielarten der elektronischen Musik. So, kleiner Hinweis für alle, die bei Twitch gerade zuschauen, vor allem zuhören. Die nächsten zwei Minuten hört ihr da nämlich nichts.
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1: Oh ja, da habe ich die Wunschliste mal wieder ein bisschen abgearbeitet. Denn alle Tracks, die ihr bei mir hier in der Sendung hört, sind, also ich sag mal zu 90% mindestens Wünsche, Vorschläge von euch. Denn was ihr mir hier reinschickt, egal über welchen Kanal, kommt bei mir in eine große Liste rein und die arbeite ich dann immer ein bisschen ab. Frankie Goes to Hollywood, klar im Original Relax aus dem Jahr 83 und das war Jam & Spoon Trip-O-Matic. Der Remix dazu, eben aus dem Jahr 93, also 10 Jahre später. Was hat sich die Musik bis dahin ein bisschen verändert, ne? Genauso ein 80er-Klassiker New Order, Blue Monday. Und das war der Hardfloor-Mix. Hardfloor unter anderem Ramon Zenker mit dabei. Grandios. 1995 war dann diese Version. New World Order, Mr. X und Mr. Y, klar. Unter anderem der Herr Westbam. 1999. Legendäre Textzeile haben auch manche hier im Twitch-Stream geschrieben. Monica, talking about Monica on her knees. Und ja, trauriger Anlass, Anthony Rother meets Love Parade, The Art of Love, 2010, die Hymne zur Love Parade in Duisburg. Gestern haben wir ein Love Parade Special gemacht, von 16 bis 18 Uhr. Manche haben mir auch gerade nochmal geschrieben und sich dafür bedankt. Ja, war nicht leicht, muss ich ehrlich sagen. Ist auch für mich nicht, ich überspiele das immer so mit der Musik und ihr habt das vielleicht auf der Kamera gesehen. Ich habe dann trotzdem immer mit mir ein bisschen zu kämpfen, denn damals, 24. Juli 2010, also gestern vor 16 Jahren, kamen 21 Menschen ums Leben und mindestens 652 weitere Menschen wurden zum Teil schwer verletzt und unzählige Leute haben ein Trauma davon getragen und ich zähle mich dazu, denn ich war danach nie wieder auf einer Parade. Bis vor 2 Jahren Street Parade und dann auch Rave the Planet. Meine lieben Kolleginnen und Kollegen haben mir da sehr gut geholfen dabei. Denn, ja, ich gebe es ganz offen zu. Also ich habe da schon ein bisschen Panik, auch aktuell noch. Deswegen, falls ihr mich bei Rave the Planet und bei der Street Parade oder auch bei Massenansammlungen wie auf einer Nature One oder so seht und ich vielleicht ein bisschen seltsam bin, dann liegt das daran, dass ich gerade mit mir selbst ein bisschen kämpfe. Aber ich freue mich trotzdem drauf. Ich freue mich auf Nature One nächste Woche. Erik und ich spielen das Opening Classic Terminal am Freitag 20 Uhr bis 21.30 Uhr. Und ich hoffe, ganz, ganz viele von euch dann auch direkt bei Erik und mir von Anfang an da zu sehen. Und dann bin ich selbst nochmal am nächsten Tag, spiele ich das Opening vom Sunshine Life und Facemac Floor. Der Elektrohügel gleich der erste neben dem Open Air Floor links oben sozusagen. Und danach geht's noch weiter für mich. 1 bis 2 Uhr, Samstag auf Sonntag. Hexenhaus meets Heaven and Hill, die Stage, die höchstgelegene Stage, direkt hinter dem Classic Terminal, oben auf dem Berg. Da habt ihr den Überblick über das ganze Nature One Gelände. Da spiele ich dann von 1 bis 2 Uhr Samstag auf Sonntag. Würde mich natürlich freuen, ganz viele von euch da zu sehen. Und sehr viele Sunshine Live Kolleginnen und Kollegen, auch Erik, sind auch auf diversen Floors unterwegs. Und wir übertragen auch noch live im Radio. Jawohl. Freitagnachmittag haben wir erstmal Road to Nature One ab 16 Uhr mit Sets vom letzten Jahr. Und dann gehen wir im Laufe des Abends der Nacht in die Live-Übertragung rein. Kleiner Disclaimer vorweg, 1:1 live geht technisch leider nicht mehr so einfach, weil es dort einfach zu voll ist mit Menschen, also über LTE-Router oder sonstiges geht alles nicht. Oder wir haben früher, hatten wir eine eigene Leitung dort, ne? Also so eine doppelte ISDN-Leitung für das Musiktaxi. Jetzt geht das alles über Glasfaser vermeintlich, aber das wiederum, das Glasfaser dort geht über Satellit in Verbindung mit LTE-Routern. Das heißt, es kam in den letzten Jahren dann immer wieder mal zu Aussetzern oder völligen Zusammenbrechen. Deswegen machen wir Near to Live. Das heißt, wir recorden das Ganze und senden es ein bisschen später direkt aus unserem Sendestudio in Berlin aus, damit ihr die beste Soundqualität habt. Ja, Sounds gut. Auf jeden Fall Freitag und Samstag bis morgens um 6 jeweils übertragen wir dann live von der Nature One. Alle Infos dazu dann die nächsten Tage natürlich in unseren Socials und auf unserer Webseite. Jetzt bin ich auch ganz schön weit weg vom Thema. Lassen wir Musik gleich wieder sprechen. Jetzt aber erstmal der Disclaimer für alle Twitcher. 2 Minuten habt ihr jetzt Stille.
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1: Kleine Rave-Runde hier in den Sunshine Life Classics. Bounty Hunter, DJ Bounty Hunter, so viel Zeit muss sein mit Oops, war auf der Bonsai 2 EP damals drauf, 1993. Marusha, klar, The Queen, It Takes Me Away auf Lost Spirit, 94 erschienen. Scooter, Back in Time, ja, war tatsächlich Scooter. War ja auch bei den DJs so, dass sie damals die Platten wegen der B-Seite gekauft haben. Es war nämlich die B-Seite von Move Your Ass, also da war Back in Time mit drauf, so ähnlich wie bei Hyper Hyper, ne, mit Rhapsody in E. Haben sie damals ganz geschickt gemacht, ne? Auf Club Tools, 1995 erschienen. Thunderball mit It's Your DJ haben wir gehört auf Lightning Records. Das gehört ja zu Bonsai 2000. Und Legend B, Lost in Love im Sisex Style Mix. 1994 erschienen. Ich glaube, 99 bis 2001 war Jave Rock auch ein Teil von Legend B. Aktuell ist er ja Teil von Scooter. Mal wieder. Er war zwischendrin ja mal raus. Dann war er, davor war er schon mal. Guter Sisex Style Mix, 1994 erschienen. Ich glaube, 99 bis 2001 war Jave Rock auch ein Teil von Legend B. Aktuell ist er ja Teil von Scooter. Mal wieder.

0: dass diese Vocals, die da gesprochen sind, von Michelle Pfeiffer waren aus dem Film The Age of Innocence 93, also im Original, ne, im Original amerikanisch-englisch. Man lernt immer noch mit dazu. Apropos, mich haben ein paar Leute gerade gefragt, wie das ausschaut mit Rave the Planet und Sunshine Live. Ja, wir haben einen Float, wir haben einen Truck da. Kann man da noch drauf? Nein. Tickets sind leider alle ausverkauft. Aber kleiner Wink mit dem Zaunpfahl. Eine Woche vor Rave the Planet ist ja in Zürich die größte Parade der Welt, die Street Parade. Und da haben wir auch einen Truck dieses Jahr dabei. 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Und da haben wir noch eine Handvoll Tickets, wurde mir gesagt. 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Gestern waren es noch mehr, jetzt sind es wirklich nur noch eine Handvoll. Auf unsere Webseite gehen, da findet ihr den Link darüber. 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August rund ums Zürcher Becken. Genial, sage ich euch, super schön. 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Ganz liebe Grüße an alle, die uns auch in der Schweiz zuhören.
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1: Schöne kleine Trance-Runde hier. Wir haben gerade Mauro Picotto mit Komodo im Mega Voices Eclectic. Ja. Ich hätte gerne, wenn ich Licht spiele, aber es wird mit X geschrieben. Statt Classics machen sie Eclectic Mix. 2000 war das. Warrior mit Voodoo im Oliver Liebmix aus dem Jahr 2001. Wurde schon zwei, drei Mal gewünscht. Habe ich aber erst raussuchen müssen. Mark Eklund mit La im Movements Flashover Mix. Aus dem Geburtsjahr von Sunshine Live 1997. Und von Anfang an bei uns mit dabei Paul van Dyk. Den haben wir auch gehört mit We Are Alive aus dem Jahr 2000 im Breathless Mix auf Vended Records erschienen. Und Paul van Dyk, nächste Woche mit dabei bei Nature One. Er spielt auf dem Open Air Floor. Punkt Mitternacht, direkt nach Paul Kalkbrenner. Zweimal Paul hintereinander sozusagen. Und immer wieder fragen Leute, gibt es dieses Jahr auf Nature One wieder den Classic Terminal? Ja, Erik und ich spielen Freitag sogar das Opening, 20 Uhr bis 21.30 Uhr. Tala ist danach am Start. Dann die Legende Judge Jules aus UK. Weitere Legenden, Westbam, DJ Quicksilver, Schiller, Mike van Dyk. Samstag auch. Oliver Lieb, den wir gerade gehört haben im Mix, ist zum Beispiel dabei. Kion Albert, früher Dune, jetzt aktuell nennt er sich DJ Raw, der Olli. Mental Theo springt ein für Charlie Low Noise, ist auch da. Jam El Mar von Jam & Spoon. Dahul, Woody van Eyden, Fraggle, B2B Roll. Also auf dem Classic Terminal geht's auch richtig schön zur Sache. Und auch nochmal der Hinweis in eigener Sache. Ja. Wir rekorden sehr, sehr viel auf der Nature One. Wir, das, was wir dürfen, ja, das muss man immer dazu erklären, weil manchmal die Leute sagen, ja, warum übertragt ihr das nicht und das nicht? Weil wir oft Sachen gar nicht übertragen dürfen. Da sagen dann die Künstlerinnen oder Künstler oder auch die Managements von denen, kommt nicht ins Radio, weil dann landet es automatisch gleich im Internet. Und ja, das wollen manche nicht. Bei der einen oder dem anderen Künstler ist es nämlich so, da stehen dann ganz neue Tracks im Set an, die es teilweise noch gar nicht zu kaufen gibt oder zum Download irgendwo. Und dann wollen die das einfach nicht. Müssen wir respektieren. Sind froh, dass wir überhaupt sehr viel senden dürfen von den vier Mainstages. Da bekommt er dann einiges auf die Ohren, auch im Nachgang natürlich, im Nature One Channel oder in unserem Festival Channel. Checkt die mal ab, da bekommt ihr einige Sets dann auf die Ohren. Erik und ich spielen das Opening und dann gibt es natürlich noch die Sunshine Live Stage. Das ist gleich links oben. Der Elektrohügel macht Sunshine Live zusammen mit dem Facemac Magazine. Schaut mal auf unsere Webseite, findet ihr die Running Order und alle Infos dazu. Wer noch kein Ticket hat für die Nature One, jetzt aber bestellen. Infos natürlich auch auf unserer Webseite.
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1: Jetzt waren wir aber ziemlich oldschool. Manche werden jetzt gedacht haben, was war das? Ja, manche haben hier geschrieben, cooler Underground Rave von damals. Und ich könnte es nicht besser treffen. 91 war das, SL2 mit DJs Take Control. Das waren auch die, die dann mal On A Rugger Tip gemacht haben. Kennt ihr auch noch, ne? Auf XL Recordings, gleiches Label The Prodigy. Gleichen Label auch davor, Cubic 22 mit Night in Motion, auch aus dem Jahr 91. Gleiches Jahr Interactive, auch hier ein Ramon Zinker mit dabei. Oh, it's Elvis im 77 Mix, habe ich euch das gespielt, auf Dance Street hier in Deutschland. Der gute Dieter Stemmer, Gott hab ihn selig. Mysteria, Who Killed JFK? RTZ steht für Return to Zero, Dance Your Ass Off. Holy Noise, James Brown is Still Alive. Und LA Style haben wir gehört, auch aus dem Jahr 91. James Brown is dead. Und sehr lustig, ein Radiokollege vom niederländischen Radiosender 538 hat er damals das eingesprochen. James Brown is dead. Und absolute Radiolegende dort, der auch Dance Department gegründet hat. Die Sendung, die bei uns sonntags auch immer wieder jetzt läuft. 10 bis 13 Uhr. Die 538 Dance Department Radio Show mit Armin van Buuren. Er moderiert das Ganze. Und morgen bekommt ihr da übrigens noch ein richtig cooles Set. Und zwar von Fischer, das er letztes Wochenende bei Tomorrowland gespielt hat. Also direkt morgen programmieren Radio 10 bis 13 Uhr. Armin van Buuren, Dance Department. So, apropos Playliste. Habe ich noch gar nicht erwähnt heute. Großes Dankeschön an alle, die sich mit dieser Radiosendung hier beschäftigen. Ja, es ist eine Radiosendung, auch wenn wir auf Twitch und Co. überall sind. Da gibt es die Sunshine Live Classics, da gibt es die Classics Krabbelgruppe, aber auch Classics at Radio Sunshine-Live. Der gute Mirko, der schreibt hier auch immer kräftig via WhatsApp, der schreibt aber auch die Playliste mit und hat da tatkräftig Unterstützung von der Community dort. Dort könnt ihr die Playliste dann auch immer nachlesen. Also nennt sich Classics at Radio Sunshine-Live bei Facebook. Dankeschön nochmal an dieser Stelle. So, und immer wieder fragen Leute, wie ist das mit den Tickets für Street Parade, für den Float? Ich weiß es jetzt gerade nicht, ob es noch Tickets gibt. Müsst ihr nachschauen auf unserer Webseite. Bin ich gerade etwas überfragt. Also vorhin gab es noch eine Handvoll für den 8. August auf dem Sunshine Live Float bei der Street Parade. Unter anderem werde ich auch dort für den Sound sorgen. Freue ich mich natürlich wieder, euch alle dort zu hören und zu sehen. Natürlich eine Woche später Rave the Planet in Berlin. Sind wir dann auch am Start.
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1: Das war gerade richtig authentisch, wie es früher im Club mal war. Wenn der DJ mal aufs Klo muss, ja, dann legt er eine lange Platte auf. Und bei mir war das gerade so, BBE, Flash. Und ich bin genau wieder reingekommen, als die letzten Takte gelaufen sind. Und die nächste Platte konnte ich dann direkt einfach auf Play drücken. Hat genau gepasst. Hat keiner gemerkt, oder? Okay, was haben wir alles gehört? Blank & Jones, Cream aus dem Jahr 99. Legendär einfach. André Visio mit Angels im Gray & Frost Clubmix habe ich euch gespielt auf Trompeto Records 2004 rausgekommen. BBE, es muss nicht immer 7 Days in 1 Week sein, sondern Flash habe ich euch gespielt aus dem Jahr 97 und Silver gerade gehört, Forever in Love in 3 Drives on a Vinyl Clubmix aus dem Jahr 2001. Und die beiden letzten, also Silver und BBE, sind mit dabei am 28. November. Moment, ich muss hier erstmal noch was vorbereiten, sonst kriege ich Asche. 28. November in der Maimarkthalle in Mannheim zu die 90er live on stage von Sunshine Live. 22 Acts, 2 Floors. Und wir fangen früher an, ab 17 Uhr. Weil sich viele beschwert haben, oh, das geht bis tief in die Nacht, wir sind doch nicht mehr die Jüngsten. Okay, 17 Uhr fangen wir schon an, ja. 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Und unser lieber Freund der Olli, DJ Raw, nennt er sich jetzt. 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
1: Ja, mal ein bisschen Spaß gehabt hier im Studio. Volle Lautstärke, musste erstmal gerade leiser drehen. Tom Wilson, Technocat im Dance Like Your Dad Mix. 94 war das. Ey, 32 Jahre? Nee, oder? Aber wir fangen erstmal der Reihe nach an. Josh presents Love DJ Akemi. It's What's Up Front That Counts. Ja, da hat man sich, glaube ich, mit den Namen und den Titel selbst im Weg gestanden. Der Song selbst war geil. Auf Mega Records 1995. Da Techno Bohemian presents DJ Disco. Die Dirty Disco Dubs, und davon habe ich euch Stump Your Feet gespielt. Ja, die Clubheads hatten ihre Finger mit im Spiel, ne? 1997. Und die haben wir dann auch gehört. Raise your hands.
2: Raise your hands up in the air.
1: Im Full Club Mix auf Blue Limited 1998. Und dann, klar, DJ Sean, Everybody Get Ready for the Launch, und Rosella, Everybody's Free. Aber das war dann so ein Mashup. Und zwar gibt es und gab es für DJs den Disco Mix Club, DMC. Und da musste man Mitglied sein, hat auch einen ganz schönen Preis bezahlt, sage ich euch dafür. Hat aber richtig geile Vinyl- und Special-Version bekommen oder CDs dann auch. Also so schöne Mashups schon oder Megamixes. Perfekt für die Clubarbeit. War ja alles damals noch nicht digital so weit wie heute. Hat uns DJs doch sehr geholfen. Da hat man die Kohle sehr gerne investiert. Also ich habe auch einige Regalteile voll mit denen noch stehen von früher. Möchte ich nicht missen. So, und immer wieder wird gefragt, die Playliste, kann man die nochmal nachlesen? Ja, schaut mal bei Facebook, classics@radiosunshine-live. Gibt aber auch noch die Sunshine Live Classics und die Classics Kabelgruppe. Also ganz viele Gruppen, die sich mit dieser Sendung beschäftigen. Finde ich echt cool. Und es kam nochmal die Frage, hä? Moment, Erik und du, ihr seid unterwegs. Nature One nächstes Wochenende, ja. Dann darauf Street Parade, ja. Und dann darauf Rave the Planet, ja. Nein, ihr müsst nicht auf die Classics verzichten, denn Erik und ich werden euch etwas vorbereiten. Ihr werdet den Unterschied kaum merken. Wir rekorden schon mal im Vorfeld, teilen uns das immer auf, immer jeder 2 Stunden. Das heißt, ihr hört dann in den nächsten 3 Ausgaben Erik und mich dann immer gemeinsam in den Classics. Und auch auf Twitch wird das Ganze zu sehen sein. Also braucht ihr keine Angst haben. Und wer uns live sehen möchte, nächsten Freitag, das ist der 31.07., sind wir natürlich dann bei Nature One um 20 Uhr bis 21.30 Uhr auf dem Classic Terminal. Das Set selber werdet ihr dann auch auf die Ohren bekommen bei der Sunshine Live Live-Übertragung. Allerdings ein bisschen später, da es keine direkte Leitung darüber gibt. Ja, da sind wir ein bisschen traurig darüber, aber die Leitungssituation vor Ort, ich denke mal, weil dieses Gelände, die Raketenbasis Büttner, wird das ganze Jahr über als Übungsplatz fürs Militär genutzt. Ich glaube, da ist das ein oder andere kaputt gegangen. Aber wir rekorden das und dann bekommt ihr das zeitversetzt auf Sunshine Live auf die Ohren und natürlich dann auch im Classics Channel und im Festival Channel, Nature One Channel, bei uns in der App oder auf der Webseite. Also ihr werdet auf jeden Fall das Set zu hören bekommen. So, gleich Endspurt, geben wir noch ein bisschen Gas.
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0: Ja, und da sind wir jetzt auch im Ende angekommen. Heutige Zeitreise zu den Wegbereitern der heutigen elektronischen Musik. Zum Schluss noch eine kleine Bonsai-Runde. Bonsai Records, legendäres Label aus Belgien. Blue Alphabet haben wir gehört mit Cybertrance. 94 war das, aus dem Jahr 95 Yves de Reuter, Outsiders und Cherry Moon Tracks von der Tracks 1 auf Bonsai, The House of House aus dem Jahr 1994. Nächste Woche dann Nature One Wochenende. Da bekommt ihr ganz schön viele Classics auf die Ohren. Zum einen werden Erik und ich für euch eine schöne Sendung wie in den letzten Jahren auch immer vorbereiten, auf Twitch und im Radio. Zum anderen sind wir live vor Ort auf dem Classic Terminal. Und dann bekommt ihr auch noch im Radio einiges zu hören davon. In der Live-Übertragung und natürlich dann auch in den Channels. Und wenn ihr Bock habt, schaut mal auf diverse Seiten bei Facebook vorbei. Hab's euch vorhin ja schon ein paar Mal genannt. Die Classics at Radio Sunshine-Live. Da bekommt ihr auch die Playliste. Dankeschön nochmal. Classics Krabbelgruppe und die Sunshine Live Classics. Und wenn ihr ganz viel Bock habt, also ich würde mich freuen, wenn ihr und noch viele andere bei Insta und bei Facebook auch bei mir mal vorbeischauen, mir folgen, mir ein Like geben. DJ Falk Official. Also ganz wichtig, DJ Falk Official, weil das andere ist ein anderer DJ Falk. Irgendwo aus Skandinavien. Ja, da gibt's auch einen. Und der ist mit mir vermischt bei Wikipedia. Falls ihr das mal euch angucken wollt, ist sehr lustig. Beide Infos, die Bilder sind von mir, glaube ich. Aber die Infos sind total vermischt. Ja, stimmt fast gar nichts, was da steht. Ist ja auch okay. Ja, ansonsten wünsche ich euch jetzt ein nice Weekend. Gleich Motors. Heute mal mit mir zur Verstelltretung. Und ab nächste Woche ist Chris Nitro dann wieder für euch am Start. Bin Falk und raus.
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0: Samstag die Zeit bei uns immer hier für Autos und alles, was Motoren hat. Und heute unser Special zum Reisbrennen. Denn vom 30. Juli bis 2. August wird der Lausitzring wieder zum Treffpunkt der Importszene. Und ich habe mir heute als Fachmann den Christian Müller von RHD Speedmaster mit ins Boot geholt. Hallo, lieber Christian.
2: Hallo, servus, grüß dich, Schwal.
0: Vielleicht mal kurz zur Erklärung, was heißt denn RHD?
2: RHD heißt Right Hand Drive.
0: Das heißt, das Fahrzeug hat ein Lenkrad auf der rechten Seite. Muss man ja vielleicht mal ganz kurz dazu erklären, ne?
2: Genau.
0: Jetzt haben wir die Autos erklärt. Jetzt erklären wir mal vielleicht einfach, wer du bist.
2: Hallo, ich bin, wie gesagt, der Christian Müller von RHD Speedmaster. Wir haben uns zur Aufgabe gemacht, japanische rechtsgelenkte Fahrzeuge von Japan nach Deutschland zu bringen und das ganze Straße legal anzubieten.
0: Das kann man nämlich nicht einfach so machen. Da gibt es ganz viele rechtliche Auflagen. Ich glaube, da können wir im Laufe der Sendung noch so ein bisschen näher drauf eingehen. Und wir werden natürlich dann auch noch ein bisschen erklären, wie denn die Szene japanischer Importfahrzeuge hier in Deutschland aussieht und natürlich, was das Reisbrennen selbst ist. 2 Stunden haben wir sogar dafür Zeit, immer am Samstag, und das werden wir gleich ausgiebig tun. Ich bin der Falk und wünsche euch ganz viel Spaß dabei.

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1: Wir quatschen über das Reisbrennen mit Christian Müller, RHD Speedmaster, seine Heimat. Hallo nochmal an dieser Stelle.
2: Hallo.
1: Wir haben schon geklärt, RHD steht für Rechtslenker und in Japan ist das eben so, dass die Autos den Lenker auf der rechten Seite haben und Linksverkehr herrscht, ne?
2: So ist es, genau.
1: Wie bist du denn darauf gekommen, Autos aus Japan überhaupt hier nach Europa bzw. Deutschland zu holen?
2: Also ich habe 1995 angefangen, da habe ich einen Honda Civic gehabt, habe immer Teile gebraucht. Es gab nichts auf dem deutschen Markt und über das Internet von der Uni sind wir dann auf die japanische oder amerikanische Seite gestoßen, haben uns Teile bestellt und so das irgendwie angefangen dann. Und irgendwann wollte ich dann einfach ein rechtsgelenktes Auto haben aus Japan und habe mir dann so ein Fahrzeug aus Japan geholt.
1: Aber darf man das so einfach, ein rechtsgelenktes Auto in Deutschland fahren?
2: Also das habe ich mir damals auch viel einfacher vorgestellt, war einfach jung, ne? Jung und dumm. Natürlich kamen mir viele Hürden durch den TÜV. Die Scheinwerfer, die leuchten in die falsche Richtung, also die Blende über den Gegenverkehr in Deutschland, die muss man dann umrüsten. Und natürlich das Modell, was ich mir damals geholt habe, das gab es nicht für den europäischen Markt. Deswegen musste ich natürlich die ganze Sache beim TÜV Technologiezentrum prüfen lassen. Das heißt Abgas, Geräusche, Bremse etc., dass man das Auto legal auf deutsche Straße fahren durfte.
1: Und da vor allem, dass man das Ding dann auch versichert bekommt, ne?
2: Versicherung ist kein Problem, das war wirklich ganz einfach. Aber halt die ganze Nachweise, wo der deutsche Staat gefordert hat, dass man das auf der deutschen Straße fahren darf.
1: Also du hast die Not für dich zur Tugend gemacht und hast dich dann eben richtig auf dieses Thema spezialisiert. Daraus dann auch sozusagen dein Beruf gemacht, ne?
2: Genau, also mein Beruf ist wirklich daraus entstanden. Aus dem Hobby wurde es zum Beruf.
1: Jetzt gibt es ja natürlich die Filmreihe, die kennen alle, Fast and the Furious. Was für einen Impact hatte denn diese Filmreihe auf die Szene hierzulande?
2: Also 2001 kam der erste Fast and Furious Film ins Kino und dann ist das ganze Ding komplett explodiert. Da wollte keiner mehr einen Golf fahren, da wollte keiner mehr einen Opel, jeder wollte einen Skyline, Supra, Silvia, Evo haben. Und ab 2001 ging das bis heute ungebrochen ging das hoch.
1: Also da können wir ja nachher noch ein bisschen näher drauf eingehen, welches so die beliebtesten Fahrzeuge sind eben aus Japan, die hierher kommen. Den einen oder anderen hast du ja gerade schon genannt. Aber natürlich werden wir dann gleich auch noch auf das Reisbrennen selbst schauen.

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1: Vom 30. Juli bis 2. August wird der Lausitzring zum Treffpunkt der Importszene. Reißbrenn steht an. An meiner Seite hier Christian Müller von RHD Speedmaster. Du kannst uns erklären, was ist Reißbrenn denn eigentlich?
2: Das Reißbrenn ist das größte europäische Tuning-Treffen oder Autotreffen für japanische und koreanische Fahrzeuge.
1: Was passiert denn dann da vor Ort?
2: Also klar, Show und Schein. Also jeder zeigt sein Fahrzeug. Dann Time Attack, Viertelmeile fahren, Nightshow, Abendparty mit DJ, also wirklich komplett alles, was das Tunerherz begehrt oder Autoherz.
1: Also man kann sich das eigentlich vorstellen wie bei The Fast and the Furious, bloß eben schön groß auf dem Lausitzring mit noch viel mehr Menschen als in den Filmen.
2: Genau, so wie bei Race Wars ungefähr bei Fast and Furious, wer das gesehen hat.
1: Das zeigt dann aber auch, dass die japanische Szene für das Reißbrennen richtig wichtig ist, oder?
2: Da trifft sich wirklich komplett europäische, japanische, koreanische Autofahrer einmal im Jahr dort.
1: Kann dann eigentlich jeder hin oder nur Leute aus der Szene?
2: Da kann jeder kommen natürlich. Das ist auch für Familie oder so, ist es ganz toll und interessant, weil da darf man vielleicht auch mal beim Driftauto mitfahren, wenn man sich dort anmeldet. Man sieht die ganzen Autos, Foodtrucks. Es ist, wie gesagt, für alle ist es was, für komplette Familie. Und das Tolle ist, für Kinder unter 14 Jahre ist freier Eintritt.
1: Wer sich jetzt schon mal während der Sendung informieren möchte, einfach auf der Webseite vorbeischauen, die da lautet
2: reisbrennen.de.
1: Gleich plaudern wir natürlich noch ein bisschen mehr über die Facts zum Reißbrennen selbst und welche Rolle Sunshine Live dort auch spielt.

0: 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Vom 30. Juli bis 2. August steigt auf dem Lausitzring die diesjährige Ausgabe vom Reißbrennen. Das ist das größte Import- und Tuning-Festival in Europa. Besucher kommen aus der ganzen Welt und das Reißbrennen zelebriert auch 22 Jahre. 5 Event-Areas gibt es vor Ort, also ist schon riesig. Ne? Deswegen braucht man auch einen ganzen Lausitzring. Und es findet ja schon ab Donnerstag, den 30. Juli, statt. Und wir von Sunshine Live sind auch vor Ort mit 2 Veranstaltungen. Also da geht's dann richtig zur Sache. Christian Müller von RHD Speedmaster habe ich hier in der Leitung und der kann mir natürlich noch ein bisschen was über weitere Specials berichten, oder?
1: Genau, der Special Guest zum Beispiel dieses Jahr ist der Drift-Champion Baxi mit seinem R35 GTR, mit seinem Drift R35 GTR Monster, muss man das wirklich sagen, das ist wirklich ein Monster-Auto.
0: Okay.
1: Und er macht mehrere Shows täglich und sogar die beiden Night-Show trifft er
0: da
1: auch.
0: Da erlebt man dann mal so richtig Burnouts und eben wie du driften sagst, wo dann auch sehr viel Reifenqualm werden.
1: Genau, also wirklich komplette Drift-Shows von ihm und der ist ja wirklich der England-Champion, ne? Der kann's.
0: Die Engländer fahren ja sowieso mit Rechtslenker, ne?
1: So ist es. In England ist alles rechtsgelenkt.
0: Wer sich informieren möchte, reisbrennen.de, da gibt's alle Facts nochmal zusammengefasst. Gleich plaudern wir noch ein bisschen über die japanische Szene.

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1: Ihr habt bestimmt auf der Straße auch schon mal ein Auto gesehen, wo ihr denkt, Mensch, auf der Fahrerseite sitzt ja gar niemand, aber auf der Beifahrerseite ist ein Lenkrad. Ja, dann habt ihr einen Rechtslenker erwischt. Der könnte aus UK sein, der könnte aber auch aus Japan importiert sein, denn dort ist auch Linksverkehr, Lenkrad auf der rechten Seite. Christian Müller von RHD Speedmaster, der mit hinter dem Reißbrennen auch in der Organisation steckt. Welche japanischen Fahrzeuge sind denn die beliebtesten hierzulande?
2: Also ich sag mal vorneweg, bis 2001, bevor Fast and Furious ins Kino kam, waren das natürlich Honda Civics. Nach 2001, nach dem Fast and Furious, wollte jeder ein Skyline, Supra, Silvia oder irgendein Evo.
1: Also die Autos aus dem Film?
2: Genau, also die Filmautos sind extrem gehypt, heute noch.
1: Ja, aber was denkst du, warum ist das denn so? Also abgesehen von den Filmen?
2: Die Autos sind natürlich technisch innovativ sehr hoch gewesen damals zu dieser Zeit. Ja, heute immer noch, das sind neue japanische Autos. Design ist natürlich erstklassig und es hat nicht jeder. Wenn man überlegt, so vom R34 GTR Skyline, ich glaube 12.500 Stück wurde insgesamt gebaut, also nicht viel.
1: Also ein Kumpel von mir hatte, das ist aber auch schon ewig her, einen Skyline aus Japan selbst mitgebracht. Der war in Japan stationiert als Soldat und hat ihn mitgebracht und hat damals irgendwie umgerechnet $5.000 bezahlt. Ich glaube, der hat damals ein gutes Schnäppchen gemacht, ne?
2: Jawohl, also wenn er den immer noch hat, hat er alles richtig gemacht, weil die Preise sind teilweise explodiert. Heutzutage kann man sagen, die letzten 10 Jahre sind die 5-mal so teuer geworden wie vor 10 Jahren.
1: Plaudern wir gleich mal noch über japanische Fahrzeuge, die man eben nicht nach Deutschland holen kann. Und warum das so ist, das klären wir gleich.

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1: Vom 30. Juli bis 2. August steigt auf dem Lausitzring das Reißbrennen. Überwiegend japanische Fahrzeuge, aber auch koreanische sind da. Und wir haben eben auch schon über Fahrzeuge und den Hype aus Japan nach Fast and the Furious gesprochen. Wir, das ist auch Christian Müller von RHD Speedmaster, den ich in der Leitung habe. Es gibt aber auch Fahrzeuge, die sich jetzt nicht unbedingt nach Deutschland importieren lassen, beziehungsweise hier zugelassen werden können. Richtig?
2: Es gibt Fahrzeuge, die die Abgasnorm zum Beispiel nicht einhalten, weil in Japan die Abgasnorme ein bisschen länger rausgezogen worden sind wie in Europa. Und deswegen kann man manche Baujahre nicht mehr zulassen. Zu dem Skyline Hakusuka, also das ist der GTR, da gibt es ein Gerücht, ich kann das nicht bestätigen, aber das kann man so lesen, hört man oft, dass die Japaner gesagt haben, das ist ein Kulturgut, dieser Ur-GTR Skyline, dass man den nicht rausimportieren kann. Ob da was dran ist, wenn man hört, liest, kann ich noch nichts drüber sagen. Auch, ich habe da noch nie einer importiert.
1: Okay.
2: Einer wollte so einer kaufen, weil die extrem teuer sind. Es gibt ja auch Modelle, die gab es auch in Europa. In Europa muss man alles dazu bezahlen, ne? Wenn man andere Sitz will, das. Und in Japan hast du immer eine Vollausstattung eigentlich. Zu 90% hast du immer eine Vollausstattung und dann hast du immer Klimaautomatik. Bei der MA2 gab es schon teilweise Kurvelicht, das gab es bei uns nie, zum Beispiel beim Toyota MA2. Designhaltbarkeit, also die haben viele Features mehr drin, wie die europäische Modelle. Oder natürlich gibt es auch Modelle, wie ich schon vorhin gesagt habe, die gab es nur rein für den japanischen Markt. Da ist halt das Design unglaublich schön.
1: Ja, das hört man ja auch von anderen Marken, jetzt mal fernab von der japanischen Szene, dass es zum Beispiel ja in China VWs gibt, die hierzulande niemand kennt, ne?
2: So ist es. Es gibt wirklich viele Toyotas. Es gibt Toyota Südafrika oder für die Emirate. Gibt es auch nicht in Japan, aber auch zum Beispiel nicht in Europa. Ist unglaublich.
1: Wir werden natürlich auch das Thema Elektro gleich noch uns ein bisschen näher anschauen, denn das trifft natürlich auch die japanische Szene.
2: Genau.

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1: Heute schauen wir uns die japanische Szene etwas genauer an, denn nächste Woche steigt ja auf dem Lausitzring das große Reisbrennen, spezialisiert auf Importfahrzeuge aus Japan und Korea. Und Christian Müller von RHD Speedmaster ist bei mir noch dabei. Elektro ist natürlich ja auch ein Thema, auch für japanische Fahrzeuge, ne?
2: Jawohl, mittlerweile gibt es einige japanische Hersteller, die auch Elektroautos bauen, auch Toyota mittlerweile. Sie haben immer die Angebot und Nachfrage, das ist natürlich immer wichtig, die Leute zu befriedigen. Toyota hat mehr auf Hybrid gesetzt, wie auf komplett Elektro, aber es gibt auch mittlerweile Elektromodelle von Toyota. Ich bin gespannt, wo die Reise hingeht. Ich denke, für mich persönlich ist Hybrid die beste Wahl.
1: Ja, wie wird denn das von der Szene dann angenommen? Also wenn dann jetzt solche Fahrzeuge da mit einem Hybridmotor oder Elektromotor angeboten werden?
2: Ja, das ist immer so schwierig von der Szene. Die wurde eigentlich, also bei mir, also von meiner Firma sprechend, haben wir eigentlich kein Hybrid oder auch kein Elektro drin. Die wollen alle verbrennen, die ganze Kunde.
1: Es gibt ja auch diese Vorgabe in Japan mit der maximalen PS-Zahl von 280 PS.
2: Bis 2003 gab es die Vorgabe, die wurde dann gekippt. Also bis 2003 war so ein Gentleman Agreement zwischen den Herstellern und dem Staat, dass sie sagen, wir machen nur Autos mit 280 PS. Das Einzige, was geblieben ist, ist die 180 km/h-Begrenzung. Das heißt, alle Autos regeln bei 180 km/h ab.
1: Das kann natürlich dann auch so ein bisschen erklären, bei so einem Elektroauto hast du ja mal ganz schnell ein paar PS mehr zusammen. Vor allem, wenn der Hybridmotor noch der normale Motor mit dazugezählt wird, ne?
2: Genau, also es gibt der Honda NSX, der neue zum Beispiel, der NC1 heißt er, glaube ich, der hat ja Hybrid ohne einen Verbrennermotor und das ist mega schnell, das Auto.
1: Gleich haben wir auch ein bisschen was für euch zum Abgreifen, denn fürs Reisbrennen haben wir dann gleich noch eine Verlosung. Was, wie, wo, verraten wir gleich.

0: Von 30. Juli, also nächste Woche Donnerstag, bis 2. August steigt auf dem Lausitzring Reißbrennen, Europas größtes Tuning- und Motorsportfestival für asiatische Fahrzeuge. 4 Tage voller Action mit spektakulären Driftshows, Time Attack, Viertelmeilenrennen, Show and Shine, Night Drift, einer riesigen Händlermeile und auch ganz, ganz viele beeindruckende Fahrzeuge. Wir von Sunshine Live sind mit dabei, denn am Freitag von 22 Uhr bis 2 Uhr gibt es noch die Sunshine Live Party mit Aquagen und Chris Nitro. Nach so einem Tag voller PS und Tuning wird abends dann auch noch gemeinsam gefeiert. Am Folgeabend gibt es dann auch eine weitere Party dort. Christian Müller von RHD Speedmaster hat uns aber jetzt auch noch was mitgebracht.
1: Jawohl, ich habe hier 3x2 Weekend-Tickets inklusive Camping für euch.
0: Wie kommt ihr ran? Ganz einfach. Ihr schickt mir euren Namen und eure E-Mail-Adresse mit dem Stichwort Reißbrennen an die 030 20 19 16 16 via WhatsApp. 030 20 19 16 16. Christian, jetzt haben wir, glaube ich, ganz viel Licht reingebracht ins Dunkle für alle, die Reißbrennen noch nicht kennen, aber sich vielleicht auch noch nie mit der japanischen Szene auseinandergesetzt haben. Eine persönliche Frage. Was fährst du?
1: Mehrere Autos. Ich habe einen Toyota MR2, genannt RHD Speedmonster, weil er so schnell ist. Mhm. Und einen Lexus LC500 Artisan Breitbau. Ganz tolles Auto mit einem Yaris GR, mit einem Toms Body Kit. Also ich kann kein Auto original lassen bei mir. Deswegen alle Autos, was mir fahre, sind getuned.
0: Dann würde ich sagen, wir sehen uns auf dem Reißbrennen. Nächste Woche geht's los, Donnerstag. Und alle Infos, die gibt's natürlich auf der Webseite
1: www.reißbrennen.de.
0: Danke dir, mein lieber Christian.
1: Vielen Dank. 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
1: Moin Leute, what up? Es ist Samstag und die meisten von euch sind wahrscheinlich schon mittendrin im wohlverdienten Wochenende, aber auch wenn das nicht der Fall ist und ihr noch die ein oder andere Aufgabe zu erledigen habt, ist es kein Stress. In den nächsten beiden Stunden wird es ganz flott gehen, denn es ist Zeit für die Sunshine Live Charts, also die Sendung, in der ihr bestimmt, welche Mucke läuft. Ihr habt auf unserer Homepage wieder fleißig abgestimmt und ich habe natürlich auch wieder neue Tracks am Start.

0: Woche wird es mal wieder richtig schön bunt. Unter anderem habe ich neue Mucke von Kölsch, von Sonny Fodera und auch von Rich vom Dorf. Wie ich auf den gekommen bin, das erzähle ich euch gleich in einer Viertelstunde. Aber wir starten erstmal rein mit eurem Platz 25 aus der letzten Woche. Das ist Another mit Dance Till It's Over.
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0: Boris Brecher mit Alicante auf Platz 22 in den Sunshine Live Charts heute. Ich bin die Clara und Leute, ich muss euch mal eine kleine Story erzählen. Vor 2 Wochen war ich mit meiner Kollegin Jeannie zusammen auf der Airbnb One und da haben wir ganz viel mit euch, also mit der Sunshine Live Community gequatscht und natürlich auch so ein bisschen nachgefragt, was ihr euch so wünschen würdet. Und da habe ich unter anderem Marco und Yvonne getroffen. Die meinten, ey Leute, spielt doch mal mehr Rich vom Dorf. Und ich war so, ey, richtige Adresse, schickt mir den doch einfach mal zu für die Charts. Bekommen wir bestimmt unter. Und die zwei meinten dann, klaro, machen wir direkt. Und ich habe dann jetzt letzte Woche tatsächlich 2 Mails reingespült bekommen mit einem Songwunsch von Marco und Yvonne, und zwar Erin von Rich vom Dorf. Und Leute, ihr dürft euch natürlich auch jederzeit was wünschen. Wenn ihr irgendwie einen neuen Track entdeckt habt, der maximal 3 Monate alt ist, keine falsche Zurückhaltung bitte. Ich freue mich über jede Idee und vielleicht ist ja euer aktueller Lieblingstrack ja dann in den kommenden Wochen auch mal mit am Start. Dafür gibt es nämlich den Sunshine Live Community Slot hier in den Charts. Und das ist Rich vom Dorf. Marco, Yvonne, ich grüße euch. Erin heißt der Track.
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0: der Live-Charts am Samstagnachmittag. Platz 18 haben wir gerade gehört. Ein absolutes Brett, wenn ihr mich fragt. Kaufmann und Oliver Huntemann mit K.O. Ich bin die Clara. Happy Samstag. Und weiter geht's mit unserem zweiten Newcomer diese Woche. Und der ist von einem Artist, der mir irgendwie, seit ich diese Sendung hier hoste, echt immer mal wieder über den Weg läuft. Audioman heißt der und wird immer wieder viel von euch vorgeschlagen. Aber seit ich so ein, zwei Tracks von dem auch selber richtig abgefeiert habe, schaue ich auch immer mal wieder, was der gerade so released. Und Leute, es ist ein neuer Track am Start. Miss Jackson heißt der. Ich dachte zuerst, ist jetzt safe irgendwie einfach ein Mix von dem Outcast-Track. Ist es aber gar nicht. Ich mag den Track echt gern, der macht mir richtig gute Laune. Der hat einfach so richtig schöne Summer-Vibes, schön funky, geiles buntes Cover auch mit am Start. Lohnt sich das mal auszuchecken. Da ist so eine Tanzszene drauf und ich finde, das passt einfach wirklich unfassbar gut dazu, wie sich der Track auch anfühlt. Leute, wir gehen rein. Audio Man mit Miss Jackson. Und ey, wenn ihr mir einen Gefallen tun wollt, dann stimmt für den ab. Ich würde mich sehr freuen, den die nächsten Wochen hier weiterzuhören.
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1: Es ist Samstag, kurz vor vier und wir sind mittendrin in den Sunshine Live Charts und wir sind auch mittendrin im Festivalsommer. Falls ihr gerade auch unterwegs seid, Leute, dann wünsche ich euch auf jeden Fall ganz viel Spaß. Passt auf jeden Fall auf euch auf und wenn ihr dieses Wochenende zu Hause oder sogar am Arbeiten seid, dann holen wir die Party einfach zu euch nach Hause. Hier bei Sunshine Live ist nämlich jeden Tag Festival. Also macht einfach mal die Augen zu, Leute, stellt euch einfach kurz vor, ihr steht gerade vor einer richtig fetten Stage. Leichter Geruch von Bier in der Nase, vielleicht eine Sonnenblase, die euch am Gesicht vorbeifliegt. Und der nächste Track hat auf jeden Fall auch Mainstage Energy. Wir sind bei Platz 13 angekommen in den Sunshine Live Charts heute. Schrotthagen mit I Wanna Feel Alive.
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0: Casablanca und Township Rebellion mit It's Chemical auf der 11. Hier ist Clara für euch in den Sunshine Life Charts. Schönes Wochenende. Freunde, ich weiß nicht, ob ich es euch schon mal erzählt habe, aber ich habe super lang Cello gespielt in meinem Leben. Es war einer von den ersten Berührungspunkten mit Musik überhaupt für mich und ich habe das Cello auch immer noch ab und zu mal in der Hand und ich glaube, das könnte der Grund sein, wieso ich direkt ein Match mit dem nächsten Track hatte. Der kommt von Sonny Fodera und ist auf seiner neuen Platte Can We Do It All Again, die auch gerade bei uns Album der Woche ist und fängt mit Streichern an, was mir halt einfach direkt aufgefallen ist und mir dann auch die Entscheidung für einen Track sehr leicht gemacht hat. Auf dem Album sind übrigens 18 Tracks drauf, also echt ein sehr umfangreiches Projekt. 5 Jahre lang hat er daran gearbeitet und der Song, den ich euch mitgebracht habe, ist by the way auch der einzige, den er allein gemacht hat. Für alle anderen hat er sich Support geholt. Ist auch echt ein geiles Album, wenn man Bock hat, mal ein paar andere Artists kennenzulernen oder zu hören. Und alle Infos zum Album der Woche gibt's natürlich auf sunshine-live.de. Und das ist er, der Cello-Track Sonny Fodera mit Feel Again.
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0: Die Sunshine Life Charts am Samstagnachmittag. Ich bin die Clara und wir sind beim vierten Newcomer diese Woche angekommen. Und der kommt von Kölsch und hat wirklich sehr geile Vocals. Tell your man to relax though, face looks like a Picasso, heißt es da. Also sagt dein Mann mal, er soll sich entspannen. Sein Gesicht sieht aus wie ein Picasso. Und ich finde, wenn man so die Bilder von Picasso im Kopf hat, ist es wirklich ziemlich witzig. Der Sound ist auch ziemlich nice, sehr druckvoll, geht gut nach vorne. Für mich hört er sich irgendwie so ein bisschen an. Ich kann es nicht erklären, aber vielleicht checkt ihr es ja. So wie ich mir vorstellen würde, wenn Paul Kalkbrenner Tech House machen würde. Ja, und Leute, ich würde sagen, wenn der euch gefällt, dann klickt euch doch gerne mal rein auf sunshine-live.de. Da gibt es nämlich die Charts-Seite und auf der könnt ihr für eure Favoriten aus der Sendung voten. Maximal für 3, aber dafür jeden Tag aufs Neue. Wenn ihr euch also nicht entscheiden könnt, lohnt sich's auch immer mal wieder reinzuschauen. Und der hier ist ganz neu im Voting, Kölsch mit Picasso.
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0: hier in den Sunshine Life Charts. Clapton mit All Night Long. Ich bin die Clara. Hello. Leute, Neumucke direkt aus Berlin ist am Start. Silvi Knallt und Emil White haben gezaubert. Freak Me heißt der Track, ist der erste, den sie zusammen veröffentlichen. Und der ballert sich gerade schon einfach durch die Beatport-Charts. Ist da in den Hypepicks und auch in den Top 50 mit am Start. Und wurde letztes Wochenende auch schon in einem fetten Berliner Club gespielt. Aber wie baut man sich eigentlich so einen Banger?
1: Wir hatten, glaube ich, schon einfach so Bock, irgendwann mal eigene Mucke so zu machen. Dann saßen wir einfach mal so dran und haben mal die Kicks getestet.
0: Ja, und aus dem Rumprobieren ist dann in mehreren Sessions Mucke geworden. Und dabei ist wirklich jedes Detail durchdacht, sogar ein einzelner Buchstabe.
1: Dieser Part ist dann quasi so von Freak Me. Dieses F wurde dann so ganz kurz geschnitten. Und das macht dann quasi dieses, hört sich an, ein bisschen wie so eine Hi-Hat. Dieses
2: ja, ein bisschen wie ein Nasenspray halt.
0: Ja, ungefähr so. Ich weiß nicht, ob ihr es gehört habt, aber es kommt gleich nochmal. Ja, da war das ein Nasenspray. Ja, Leute, und der Track, der geht jetzt richtig ab. Ist natürlich auch eine Bestätigung, dass anderen Leuten das, was man macht, auch gefällt. Und wenn der Track dann auch noch im Club gespielt wird, macht es das natürlich auch einfach noch ein bisschen greifbarer.
2: Ja, schon geil. Also, ich hätte es gerne gesehen, wie die Leute auch reagiert haben, aber anscheinend war Resonanz ganz gut.
0: Naja, die Reaktion gibt's ja dann hoffentlich noch, wenn die zwei dazu kommen, den Track bald mal selber zu spielen. Gelegenheit gibt's genug. Morgen Nacht spielen die beiden zum Beispiel auf dem Mit-Dir-Festival. Und so ein Setting ist für Silvi sowieso der perfekte Ort für den Track.
1: Ich glaube, ich würde mich freuen, wenn der auf einem Festival, also irgendwie so Open Air, wenn es dunkel ist, irgendwann so.
2: Da muss schon noch ein bisschen Strobo ballern.
1: Strobo, ja. Feuershow. Aber ich glaube, es ist auf dem Festival. Irgendwann so, keine Ahnung, 1 oder 2 Uhr nachts. Finde ich, glaube ich, geil.
0: Ja, und das ist der Track. Silvi Knallt und Emil White mit ihrem Debüt Freak Me.
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1: So Leute, wir sind an der Spitze und da hat sich diese Woche auch was getan. Wir haben nämlich einen neuen Platz 1, der hält sich seit Wochen hier in den Charts und hat es jetzt bis ganz nach oben geschafft. Und direkt danach geht es weiter mit der Contour Radio Show. Da übernimmt dann DJ Jerome und mixt euch die besten Dance-, House- und EDM-Tracks für euren Samstagnachmittag. Also macht doch ruhig einfach noch ein bisschen lauter. Wir hören uns hier nächste Woche Samstag um 3 wieder. Bis dahin, haut rein, passt auf euch auf beim Tanzen und habt eine gute Zeit. Ich bin Clara und das ist Tala Zweig mit One.
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1: Hi ihr Lieben, ich bin's Pretty Pink. Ich heiße euch hier herzlich willkommen bei Sunshine Live. Eine Stunde mit mir to go, Best of Melodic House und Techno Progressive House. Und wir sehen uns auf der Nature One, Leute. Nein, halt. Erst auf dem Open Beats diesen Sonntag spiele ich da im Magical Forest um 21 Uhr. Kommt rum. Ich freue mich auf euch. Es wird ein Mega-Set im Wald. Und dann spiele ich auf der Nature One am Freitag, am 31. Und zwar auf dem Sunshine Live Stage, Leute. Wir als Community kommen hier zusammen. Ich freue mich sehr. Kommt rum. Ich bin 21 Uhr dran oder doch 22 Uhr. Oh mein Gott. Ihr müsst nochmal nachschauen. Ich weiß es gerade nicht. Ich hoffe, genau. Ich poste es auf jeden Fall nochmal auf meinen Socials, wann ich dran bin. Und dann sehen wir uns Freitag auf dem Hangar bei der Nature One zum Sunshine Live Set Stage. Dann fahre ich weiter nächsten Tag und zwar nach Rothenburg-Wüme und da spiele ich Ferdinandsfeld Festival und ziemlich früh, 15 Uhr, aber es wird eine super Daytime Session und ich freue mich auf euch. Also kommt alle rum und weitere Informationen findet ihr auf meiner Webseite und jetzt starten wir mal in die Stunde mit vielen geilen Künstlern. Mit dabei ist Solance, Gus One, Galaxis, Korolova, Tom Freeze, Adam Bayer, Leighton Giordani, Green Velvet, Medusa, Genesi, Einmusik. Ich kann sie gar nicht alle aufzählen. Also, das waren viel Name-Dropping und wir starten jetzt mal in die Stunde. Genießt euren Samstag.
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